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1: Er staut sich derzeit auf der A1, der Autobahn Ljubljana-Koper, und zwar zwischen Unec und Postojna. Auch auf den Verbindungen Lesce-Bled, Isola-Jagodje und Šmarje-Dragonja geht es langsam voran. Und auf der A1 von Koper nach Ljubljana kommt es wegen eines defekten Fahrzeugs zwischen Unec und der Raststation Lom zu Behinderungen.
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1: Heute feiert Slowenien 35 Jahre Unabhängigkeit. Der Höhepunkt dieses Feiertages war gestern Abend in Ljubljana. Auf dem Platz der Republik fand die zentrale Staatsfeier vor dem Parlamentsgebäude statt. Als Festredner traten gleich zwei Spitzenpolitiker auf, Nataša Pirc-Musar, die Präsidentin Sloweniens, sowie Ministerpräsident Janez Janša. Nataša Pirc-Musar kritisierte in ihrer Rede gestern, dass politische Zugehörigkeit in Slowenien oft leider wichtiger ist als Kompetenz.
2: Leta in leta, iz vlade v vlado opazujemo strah.
1: Seit Jahren und von Regierung zu Regierung beobachten wir die Angst in der öffentlichen Verwaltung, im Bildungswesen, in der Wissenschaft, in den Medien und in der Zivilgesellschaft bei jedem Machtwechsel. Wer wird bleiben, wer wird ersetzt werden? Diese Angst entsteht, weil fachliche und persönliche Kompetenz nicht die entscheidenden Kriterien für die Besetzung vieler Stellen sind, insbesondere aber nicht nur von Führungspositionen. Allzu oft überwiegt die politische Zugehörigkeit. Das ist so, als würde man den ersten Torwart der Fußballnationalmannschaft durch den dritten ersetzen, nur weil dieser dem neuen Trainer bereitwillig zustimmt und sich dadurch dessen Wohlwollen sichert. Für die Mannschaft und für den Staat ist ein solches Vorgehen verhängnisvoll. Premier Janez Janša wiederum setzt in seiner Rede Hoffnung in die junge Generation.
3: Poseben razlog za optimizem danes predstavlja mlada generacija.
1: Ein besonderer Grund für Optimismus ist heute die junge Generation. Lange Zeit, über viele Jahre hinweg, hörten wir Prognosen, dass sich die Jugend zunehmend von der slowenischen Geschichte, von der Identität und den Werten, auf denen unser Staat gegründet wurde, entfremden werde. Doch immer mehr junge Menschen zeigen zugleich Interesse an ihren eigenen Wurzeln und ihrer eigenen Kultur, sowie an der Frage, wie Slowenien morgen aussehen soll. Das ist ein gutes Zeichen. Nach ihren Ansprachen folgte ein umfangreiches Kulturprogramm mit Musik, Tanz, Poesie und Erzählungen, gestaltet von Künstlern verschiedener Generationen. Bereits im Laufe des gestrigen Tages gab es weitere Gedenkveranstaltungen. Parlament und Staatsrat hielten feierliche Sitzungen ab, während die Präsidentin im Präsidentenpalast Angehörige jener Menschen empfing, die im Unabhängigkeitskrieg von 1991 ihr Leben verloren. Der Tag der Staatsgründung erinnert an den 25. Juni 1991, als Sloweniens damalige Volksversammlung die entscheidenden Dokumente für die Unabhängigkeit verabschiedete. Einen Tag später wurde die Eigenstaatlichkeit offiziell auf demselben Platz in Ljubljana ausgerufen, begleitet vom Hissen der slowenischen Flagge.
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1: Slowenien begeht heute den Tag der Staatlichkeit. Guten Tag, mein Name ist Xenia Samardzija Matul.
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1: Slowenien feiert heute sein 35-jähriges Bestehen. Zum Gedenken an den 25. Juni 1991, als die damalige slowenische Versammlung im Einklang mit der Entscheidung des Plebiszits die zentralen Dokumente für die Unabhängigkeit verabschiedete, feiern wir heute den Tag der Staatlichkeit, einen staatlichen Feiertag und arbeitsfreien Tag. Der Tag wird auch im Präsidentenpalast begangen, der seine Türen für Besucher öffnet. Slowenien rief seine Selbstständigkeit und Unabhängigkeit feierlich am 26. Juni 1991 auf dem Republikplatz in Ljubljana aus, als auf dem Fahnenmast vor dem Parlament die Flagge des neu entstandenen Staates gehisst wurde. Der Minister für Wirtschaft, Arbeit und Sport, Anžej Logar, wird von heute bis Samstag zu einem Besuch in Kroatien sein. Im Rahmen des Besuchs wird er unter anderem am internationalen Ereignis Dubrovnik Forum 2026 teilnehmen und die Schiffswerft Iskra in Šibenik besuchen. Am Dubrovnik Forum wird am Freitag und Samstag auch der Außenminister Tone Kaiser teilnehmen. Das Dubrovnik Forum ist eine jährliche internationale hochrangige Konferenz, die der Diskussion aktueller globaler Fragen wie Sicherheit, Geopolitik, Wirtschaft und neue Technologien sowie der Stärkung des Dialogs zwischen Staaten und Regionen dient. Die diesjährige Ausgabe steht unter dem Titel »Das Zeitalter einer multipolaren Welt. Viele Richtungen, eine Zukunft«. In Venezuela hat ein schweres Erdbeben mindestens 32 Menschen das Leben gekostet. Nach Angaben der geschäftsführenden Präsidentin Rodriguez wurden zudem rund 700 Menschen verletzt. Sie rief im ganzen Land den Notstand aus. Besonders betroffen ist der Bundesstaat La Guaira, für den bislang noch keine gesicherten Opferzahlen vorliegen. Dort befindet sich auch der Flughafen der Hauptstadt Caracas, der nach dem Beben vorübergehend geschlossen wurde. Das Epizentrum lag etwa 160 Kilometer westlich der Hauptstadt. Die US-Erdbebenwarte bezifferte die Stärke der Erschütterungen mit 7,2 bis 7,5. Modellrechnungen der Behörde gehen davon aus, dass die Zahl der Todesopfer noch deutlich steigen könnte. Die Erdstöße waren auch in der kolumbianischen Hauptstadt Bogotá zu spüren, rund 1000 Kilometer vom Epizentrum entfernt. Auch heute ist es heiter mit Tageshöchstwerten von 31 bis 35 Grad Celsius.
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1: Nach einem Unfall auf der A1 der Autobahn Ljubljana-Koper ist zwischen Unetz und Postojna eine Fahrspur gesperrt. Es staut sich hier, die Reisezeit verlängert sich um gut eine halbe Stunde. Zu Staus kommt es auch auf den Verbindungen Lesce-Bled, Izola-Jagodje und Šmarje-Dragonja.
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1: Heute ist der 25. Juni, ein Feiertag in Slowenien. Schauen wir, welche Veranstaltungen Sie heute besuchen können. Zunächst laden wir Sie zum Lent-Festival nach Maribor ein, zu einem Abend voller Rhythmus und Symphonie. Auf dem Platz Trgljana Štuklja werden 6 Spitzenschlagzeuger des Ensembles Louis Cage Percussion gemeinsam mit dem Symphonischen Orchester des slowenischen Nationaltheaters in Maribor unter der Leitung von Simon Krečić auftreten.

Verpassen Sie nicht das Konzert des Maribor Festivals heute Abend um 21 Uhr. Man lädt auch zum Konzert der Preisträger des Tartini-Wettbewerbs im Rahmen des internationalen Kammermusikfestivals der Pirana Musikabende ein. Das Konzert findet um 21 Uhr im Minoritenkloster des Heiligen Franziskus in Piran statt.

Um 20 Uhr gibt der kanadische Musiker Brian Adams im Auditorium Porto Roche ein Konzert. Gemeinsam mit dem Pianisten Gary Bright präsentiert er sein Akustikprogramm Bare Bones. 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

Und zum Schluss noch ein weiterer Tipp. Auf der Schindwischka Hochebene bei Tolmin beginnt heute das Benefizfestival Gora Roka. An drei Konzertabenden werden mehr als 25 Musikacts auftreten. Heute stehen unter anderem die Bands Tabu, Smelkov, Bohem sowie Borgrim auf der Bühne.

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1: Heute Konferenz zum Wiederaufbau der Ukraine in Danzig. Guten Tag, mein Name ist Xenia Samardzija-Matul.
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1: In Danzig findet heute und morgen eine Konferenz zum Wiederaufbau der Ukraine statt. Vertreter von Staaten, internationalen Finanzinstitutionen und des privaten Sektors beraten dabei über die Erholung und den Wiederaufbau der Ukraine. An der Konferenz nimmt auch der slowenische Außenminister Tone Kaiser teil. Der ukrainische Präsident Zelensky wird der Veranstaltung aufgrund eines Streits mit Polen jedoch fernbleiben. Zum Auftakt der Beratungen kündigt die EU-Kommissionspräsidentin von der Leyen an, dass die Ukraine die erste Zahlung des 90 Milliarden Euro umfassenden Darlehens erhalte. Die Rate belaufe sich auf rund 3 Milliarden Euro. Die Weltbank schätzt den finanziellen Bedarf in den kommenden 10 Jahren auf knapp 590 Milliarden US-Dollar. Nach den schweren Erdbeben in Venezuela wird ein deutlich höheres Ausmaß der Katastrophe befürchtet. Nach offiziellen Angaben kamen bislang mindestens 164 Menschen ums Leben, rund 1000 weitere wurden verletzt. Die geschäftsführende Präsidentin Rodriguez rief den Notstand aus. Besonders betroffen ist der Bundesstaat La Guaira. Dort dauern die Rettungsarbeiten an, konkrete Opferzahlen liegen bislang nicht vor. Einsatzkräfte suchen weiterhin nach möglicherweise verschütteten Menschen. Der Flughafen der Hauptstadt Caracas wurde geschlossen, der Zugverkehr eingestellt und der Schulunterricht ausgesetzt. Das Epizentrum der Erdstöße lag rund 160 Kilometer westlich von Caracas. Die US-Erdbebenwarte gab die Stärke mit 7,2 bzw. 7,5 an. Nach Modellrechnungen der Behörde könnte die Zahl der Todesopfer noch auf mehrere Tausend steigen. Die Erschütterungen waren auch in der rund 1000 Kilometer entfernten kolumbianischen Hauptstadt Bogota deutlich zu spüren. Die Behörden setzten ihre Rettungs- und Hilfsmaßnahmen unterdessen mit Hochdruck fort. Die slowenische Männer-Volleyball-Nationalmannschaft trifft nach dem Sieg gegen Kanada heute auf Bulgarien. Die slowenische Auswahl spielt heute ihr zweites Spiel beim Heimturnier der Nations League in Ljubljana. Nach dem gestrigen Sieg gegen Kanada treten die slowenischen Volleyballer heute um 20.30 Uhr in der Stožice Arena gegen Bulgarien an. Das slowenische Team hat am Mittwoch vor heimischem Publikum seinen vierten Sieg im fünften Spiel der Nations League eingefahren. Mit 4 Siegen und einer Niederlage steht das slowenische Team derzeit an der Spitze der Nations League. Heute wartet auf die Mannschaft jedoch bereits die nächste schwierige Aufgabe, der aktuelle Vize-Weltmeister Bulgarien. Diese Mannschaft hatte zum Auftakt des slowenischen Turniers am Mittwoch Italien mit 3:2 besiegt und damit ihren dritten Sieg in der Nations League geholt. Auch heute ist es heiter mit Tageshöchstwerten von 31 bis 35 Grad Celsius.
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1: Unfassbar aber wahr, der Verkehr auf den Haupt- und Durchzugsstraßen in Slowenien verläuft derzeit störungsfrei.
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1: Slowenien begeht heute den Tag der Staatlichkeit. Guten Tag, mein Name ist Xenia Samardzija Matul.
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1: Slowenien feiert heute sein 35-jähriges Bestehen. Zum Gedenken an den 25. Juni 1991, als die damalige slowenische Versammlung im Einklang mit der Entscheidung des Plebiszits die zentralen Dokumente für die Unabhängigkeit verabschiedete, feiern wir heute den Tag der Staatlichkeit, einen staatlichen Feiertag und arbeitsfreien Tag. Der Tag wird auch im Präsidentenpalast begangen, der seine Türen für Besucher öffnet. Slowenien rief seine Selbstständigkeit und Unabhängigkeit feierlich am 26. Juni 1991 auf dem Republikplatz in Ljubljana aus, als auf dem Fahnenmast vor dem Parlament die Flagge des neu entstandenen Staates gehisst wurde. Der Minister für Wirtschaft, Arbeit und Sport, Anže Logar, wird von heute bis Samstag zu einem Besuch in Kroatien sein. Im Rahmen des Besuchs wird er unter anderem am internationalen Ereignis Dubrovnik Forum 2026 teilnehmen und die Schiffswerft Iskra in Šibenik besuchen. Am Dubrovnik Forum wird am Freitag und Samstag auch der Außenminister Tone Kaiser teilnehmen. Das Dubrovnik Forum ist eine jährliche internationale hochrangige Konferenz, die der Diskussion aktueller globaler Fragen wie Sicherheit, Geopolitik, Wirtschaft und neue Technologien sowie der Stärkung des Dialogs zwischen Staaten und Regionen dient. Die diesjährige Ausgabe steht unter dem Titel Das Zeitalter einer multipolaren Welt. Viele Richtungen, eine Zukunft. Die slowenische Männer-Volleyball-Nationalmannschaft trifft nach dem Sieg gegen Kanada heute auf Bulgarien. Die slowenische Auswahl spielt heute ihr zweites Spiel beim Heimturnier der Nations League in Ljubljana. Nach dem gestrigen Sieg gegen Kanada treten die slowenischen Volleyballer heute um 20.30 Uhr in der Stožice Arena gegen Bulgarien an. Das slowenische Team hat am Mittwoch vor heimischem Publikum seinen vierten Sieg im fünften Spiel der Nations League eingefahren. Mit 4 Siegen und einer Niederlage steht das slowenische Team derzeit an der Spitze der Nations League. Heute wartet auf die Mannschaft jedoch bereits die nächste schwierige Aufgabe, der aktuelle Vize-Weltmeister Bulgarien. Diese Mannschaft hatte zum Auftakt des slowenischen Turniers am Mittwoch Italien mit 3:2 besiegt und damit ihren dritten Sieg in der Nations League geholt. Morgen wird es überwiegend heiter und heiß. Frühwerte 13 bis 20 Grad, Tageshöchstwerte 32 bis 37 Grad Celsius.
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1: Die A2, die Autobahn Ljubljana-Obreže, ist an der zwischen Malince und Šmarje Sap, zwischen den Tunnel Debeli Hrib und Mali Vrh derzeit gesperrt. Eine Umleitung über die Regionalverbindung über Škofljice ist möglich.
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1: Die A2, die Autobahn Ljubljana-Obrežje, ist zwischen Malenze und Schmarje-Sapp, zwischen den Tunneln Debeli-Hrib und Maliberg derzeit gesperrt. Eine Umleitung über die Regionalverbindung über Škofljica ist möglich. Und auf der A1 von Ljubljana Richtung Koper gibt es einen Gegenstand auf der Fahrbahn, und zwar vor der Raststation Risnik. Fahren Sie besonders vorsichtig.
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2: Eine sehr interessante Frau des Mittelalters, die eng mit dem slowenischen Raum verbunden war, war Veronika von Desenitz. Veronika war die zweite Ehefrau des Grafen von Cilli und Fürsten Friedrich II. Veronikas Schönheit verzauberte Friedrich II., der sich in einer zerrütteten Ehe mit seiner Frau Elisabeth Frankopan befand. Elisabeth starb unter ungeklärten Umständen und einige Jahre später heiratete Friedrich Veronika. Friedrichs Vater Hermann wollte sie wegen ihres niedrigeren Standes und des verdächtigen Todes Elisabeths nicht als Schwiegertochter akzeptieren. Er zerstörte ihre Zuflucht, die Burg Friedrichstein, ließ seinen aufständischen Sohn Friedrich inhaftieren und Veronika wegen Hexerei vor Gericht stellen. Obwohl sie nicht verurteilt wurde, ließ er sie auf der Burg Ojstrica bei Vransko einsperren, wo sie später ermordet wurde. Veronikas tragische Geschichte fand seit der Epoche der Romantik Widerhall in der slowenischen, kroatischen und auch in anderer Literatur.
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1: Slowenien begeht heute den Tag der Staatlichkeit. Guten Tag, mein Name ist Xenia Samardzija Matul.
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1: Slowenien feiert heute sein 35-jähriges Bestehen. Zum Gedenken an den 25. Juni 1991, als die damalige slowenische Versammlung im Einklang mit der Entscheidung des Plebiszits die zentralen Dokumente für die Unabhängigkeit verabschiedete, feiern wir heute den Tag der Staatlichkeit, einen staatlichen Feiertag und arbeitsfreien Tag. Der Tag wird auch im Präsidentenpalast begangen, der seine Türen für Besucher öffnet. Slowenien rief seine Selbstständigkeit und Unabhängigkeit feierlich am 26. Juni 1991 auf dem Republikplatz in Ljubljana aus, als auf dem Fahnenmast vor dem Parlament die Flagge des neu entstandenen Staates gehisst wurde. Der Minister für Wirtschaft, Arbeit und Sport, Angel Logar, wird von heute bis Samstag zu einem Besuch in Kroatien sein. Im Rahmen des Besuchs wird er unter anderem am internationalen Ereignis Dubrovnik Forum 2026 teilnehmen und die Schiffswerft Iskra in Šibenik besuchen. Am Dubrovnik Forum wird am Freitag und Samstag auch der Außenminister Tone Kaiser teilnehmen. Das Dubrovnik Forum ist eine jährliche internationale hochrangige Konferenz, die der Diskussion aktueller globaler Fragen wie Sicherheit, Geopolitik, Wirtschaft und neue Technologien sowie der Stärkung des Dialogs zwischen Staaten und Regionen dient. Die diesjährige Ausgabe steht unter dem Titel »Das Zeitalter einer multipolaren Welt. Viele Richtungen, eine Zukunft«. Die slowenische Männer-Volleyball-Nationalmannschaft trifft nach dem Sieg gegen Kanada heute auf Bulgarien. Die slowenische Auswahl spielt heute ihr zweites Spiel beim Heimturnier der Nations League in Ljubljana. Nach dem gestrigen Sieg gegen Kanada treten die slowenischen Volleyballer heute um 20.30 Uhr in der Stožice Arena gegen Bulgarien an. Das slowenische Team hat am Mittwoch vor heimischem Publikum seinen vierten Sieg im fünften Spiel der Nations League eingefahren. Mit 4 Siegen und einer Niederlage steht das slowenische Team derzeit an der Spitze der Nations League. Heute wartet auf die Mannschaft jedoch bereits die nächste schwierige Aufgabe, der aktuelle Vize-Weltmeister Bulgarien. Diese Mannschaft hatte zum Auftakt des slowenischen Turniers am Mittwoch Italien mit 3:2 besiegt und damit ihren dritten Sieg in der Nations League geholt. Nach den schweren Erdbeben in Venezuela wird ein deutlich höheres Ausmaß der Katastrophe befürchtet. Nach offiziellen Angaben kamen bislang mindestens 164 Menschen ums Leben, rund 1000 weitere wurden verletzt. Die geschäftsführende Präsidentin Rodriguez rief den Notstand aus. Besonders betroffen ist der Bundesstaat La Guaira. Dort dauern die Rettungsarbeiten an. Konkrete Opferzahlen liegen bislang nicht vor. Einsatzkräfte suchen weiterhin nach möglicherweise verschütteten Menschen. Der Flughafen der Hauptstadt Caracas wurde geschlossen, der Zugverkehr eingestellt und der Schulunterricht ausgesetzt. Das Epizentrum der Erdstöße lag rund 160 Kilometer westlich von Caracas. Die US-Erdbebenwarte gab die Stärke mit 7,2 bzw. 7,5 an. Nach Modellrechnungen der Behörde könnte die Zahl der Todesopfer noch auf mehrere Tausend steigen. Die Erschütterungen waren auch in der rund 1000 Kilometer entfernten kolumbianischen Hauptstadt Bogota deutlich zu spüren. Die Behörden setzen ihre Rettungs- und Hilfsmaßnahmen unterdessen mit Hochdruck fort. Morgen wird es überwiegend heiter und heiß, Frühwerte 13 bis 20 Grad, Tageshöchstwerte 32 bis 37 Grad Celsius.
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1: Die A2, die Autobahn Ljubljana-Obrežje, ist zwischen Malenice-Šmarje-Sap, zwischen dem Tunnel Debeli-Hrib und dem Tunnel Mali-Vrh gesperrt. Eine Umleitung über Škofljica ist möglich über die Regionalverbindung.
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1: Slowenien feierte heute 35-jähriges Bestehen zum Gedenken an den 25. Juni 1991, als die damalige slowenische Versammlung in Einklang mit der Entscheidung des Plebiszits die zentralen Dokumente für die Unabhängigkeit verabschiedete, feierten wir heute den Tag der Staatlichkeit, einen staatlichen Feiertag und arbeitsfreien Tag. Der Minister für Wirtschaft, Arbeit und Sport, Angel Logar, weilt von heute bis Samstag in Kroatien. Im Rahmen seines Besuches wird er unter anderem am internationalen Ereignis Dubrovnik Forum 2026 teilnehmen und auch die Schiffswerft Iskra in Šibenik besuchen. Am Dubrovnik Forum wird am Freitag und Samstag auch der Außenminister Tone Kaiser teilnehmen. Die slowenische Männer-Volleyball-Nationalmannschaft trifft nach dem Sieg gegen Kanada heute auf Bulgarien. Die slowenische Auswahl spielt heute ihr zweites Spiel beim Heimturnier der Nations League in Ljubljana. Das slowenische Team hat am Mittwoch vor heimischem Publikum seinen vierten Sieg im fünften Spiel der Nations League eingefahren. Mit 4 Siegen und einer Niederlage steht das slowenische Team derzeit an der Spitze der Nations League. Morgen wird es überwiegend heiter und heiß, Frühwerte 13 bis 20 Grad, Tageshöchstwerte 32 bis 37 Grad Celsius. 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
1: Slowenien feierte heute 35-jähriges Bestehen. Zum Gedenken an den 25. Juni 1991, als die damalige slowenische Versammlung in Einklang mit der Entscheidung des Plebiszits die zentralen Dokumente für die Unabhängigkeit verabschiedete, feierten wir heute den Tag der Staatlichkeit, einen staatlichen Feiertag und arbeitsfreien Tag. Der Minister für Wirtschaft, Arbeit und Sport, Angel Logar, weilt von heute bis Samstag in Kroatien. Im Rahmen seines Besuches wird er unter anderem am internationalen Ereignis Dubrovnik Forum 2026 teilnehmen und auch die Schiffswerft Iskra in Šibenik besuchen. Am Dubrovnik Forum wird am Freitag und Samstag auch der Außenminister Tone Kaiser teilnehmen. Nach den schweren Erdbeben in Venezuela wird ein deutlich höheres Ausmaß der Katastrophe befürchtet. Nach offiziellen Angaben kamen bislang mindestens 164 Menschen ums Leben, rund 1000 weitere wurden verletzt. Die geschäftsführende Präsidentin Rodriguez rief den Notstand aus. Morgen wird es überwiegend heiter und heiß, Frühwerte 13 bis 20 Grad, Tageshöchstwerte 32 bis 37 Grad Celsius.
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